Benjamin mal eben ganz locker mit einem Song von Frank Sinatra.

0: Muchas gracias, República Dominicana. Muchas gracias.
1: Oh, schau. Die füllen Ebene.
2: Ein ganzes Schock.
1: Mehrere.
2: 500.
1: Mehrere.
2: 12.000. Jetzt fliegen sie wieder auf.
1: Werden klärer und klärer. Schlupfen zum Himmel ein. Und den Schein, den nehmen wir's mit.
3: Jetzt sind's alle fort.
2: Dies war ein Wunder.
4: Was hat noch der Engel verkündet?
2: Heut ist der Heiland geboren, hat er gesagt. Und das habt zum Zeichen, hat er gesagt. Ihr werdet finden,